42. Tag. Gipfelstürmerin. Die neu gewonnene Kraft. Die Murg rauscht und schnellt unter der alten, überdachten Holzbrücke von Vorbach hindurch. Das Dorf, das vor mir zwischen den dunklen Bergen eingebettet liegt, strahlt an diesem Morgen eine einladende Atmosphäre aus. Gestern, vom Holoturm, wirkte es so schattig und kühl. Nun, im morgendlichen Licht, strahlt es warm und freundlich. Vielleicht auch ein wenig deshalb, weil ich selbst so strahle und so gut gelaunt bin. Mein Weg durch den Nordschwarzwald führt mich heute auf dessen höchsten Berggipfel, die Hornisgrinde. Mit ihren 1163 Metern über dem Meeresspiegel ist sie gleichzeitig der höchste Punkt auf meiner Wanderung durch Deutschland. Weil an diesem Tag über 1000 Meter Steigung überwunden werden müssen, ist dies eine von Westwegwanderern sehr gefürchtete Strecke. Am Dorfende geht es auch sogleich steil am Berghang hinauf. Meter um Meter stemme ich mich mit meinem schweren Rucksack dagegen. Am Wegrand schimmern sonnige Bergmatten durch die Bäume. Das Wetter ist genial und meine Stimmung auch, sodass mir der kilometerlange, steile Aufstieg kaum etwas ausmacht. Im Gegenteil, das Kraxeln macht sogar richtig Spaß und ich genieße meine neu gewonnene Energie und Kondition. Für mich ist es eine ganz neue, besondere Erfahrung, dass mich das Wandern am Berg nun kaum mehr erschöpft. An der sogenannten Wegscheid habe ich innerhalb kürzester Zeit fast 500 Höhenmeter erklommen und dabei einige Westwegwanderer abgehängt. Ich bin schon ein bisschen stolz, weiß aber auch, dass ich heute noch einige Tausender zu überwinden habe. Den Seekopf auf 1001 Meter, die Badener Höhe auf 1003 Meter, den Hochkopf auf 1038 Meter und schließlich als i-Tüpfelchen die Hornisgrinde. Zwischen der Schwarzenbach-Talsperre und dem Herrenwieser See begleitet mich nun der frisch springende Seebach. Mal rauscht er in Stromschnellen über den rauen Fels, mal kluckert er zufrieden zwischen knorrigen Wurzeln hindurch. Ich komme ganz ins Schwärmen. Das ist ein Bach, denke ich. Das ist es, was ich am Schwarzwald so liebe. Die Bilder von den trüben Wassergräben und Rinnsalen in der Heide kommen mir wieder ins Gedächtnis. Wie oft habe ich mich dort durstig nach so einem frischen Bergbach gesehnt. Ich fühle mich verwandt und verbunden mit dem kraftvollen, spritzigen Wasser und der Natur um mich herum. Ich habe das Gefühl, dass ich den Schwarzwald nie so schön und pur empfunden, nie mit solchen offenen Sinnen durchwandert habe. Auf der Badener Höhe treffe ich nun schon zum zweiten Mal heute den Westwegwanderer Martin. Er ist ganz alleine unterwegs. »Wo ist deine Wanderbegleitung?«, frage ich ihn. »Elke hat den Löffel geschmissen«, meint er. Trotz Gepäcktransport seien ihre Sehnenschmerzen in den Füßen nicht besser geworden und angesichts der heutigen Strecke habe sie es dann gar nicht erst versucht. Ich fühle mich schmerzlich an die Anfangsphase meiner Wanderung erinnert und bin froh, dass ich für den Schwarzwald nun vortrainiert bin. Am späten Nachmittag habe ich dann meinen dritten Tausender, den Hochkopf, erklommen. Vor mir eröffnet sich ein beeindruckender Blick über ein weites, von Borstgras und Heidekraut bewachsenes Hochplateau. Hinter dem Hochkopf ragt im Abendlicht der Gipfel der Hornisgrinde empor, der plötzlich zum Greifen nah erscheint. Auf der Wiese am Wegrand grast eine große Schafsherde. Die Luft ist erfüllt von würzigen Sommerkräutern und einem beruhigenden Mähen. Ich bin ohne Zeitdruck. Mit dem Wissen, dass mich heute Abend ein weiches Bett bei meiner Cousine in Seebach auf der anderen Bergseite der Hornisgrinde erwartet, plaudere ich noch eine ganze Weile mit dem Schäferpärchen. Währenddessen hetzt ein Wanderer nach dem anderen in Richtung Untersmatt und Ochsenstall, eine beliebte Unterkunft auf dem Westweg. Als ich bei meinem Aufstieg zur Hornisgrinde daran vorbeikomme, bin ich froh, dass ich heute nicht darauf angewiesen bin und weiter kann. Hier ist nämlich offensichtlich die Touristenkrankheit ausgebrochen. Mein Gruß wird mit einem mürrischen Blick erwidert
und sogar das Auffüllen meiner Wasserflasche kostet erstmals Geld. Je mehr Touristen, umso misstrauischer die Einheimischen. Eine traurige Feststellung. Nach dem denkwürdigen Aufstieg zum höchsten Gipfel meiner Wanderung stehe ich endlich oben. Die Windräder rauschen und der markante Funkturm blinkt. Ein Aussichtsturm sorgt immerhin dafür, dass man ungehindert über die Schwarzwaldberge und ins weite Rheintal blicken kann. Mit einer Wanderin, die ich auf der Hornisgrinde kennenlerne, steige ich schließlich zum Mummelsee ab. Während der beeindruckende, tiefschwarze Karsee von oben noch eine mystische Ruhe ausgestrahlt hat, zeigt sich an seinem Ufer ein ganz anderes Bild. Hotel, Imbissbuden, Touristen und Kinderbelustigungen schießen an jeder Ecke wie Pilze aus dem Boden. Mummelsee-Erlebniswelt, nennt man das hier. Tagsüber knattern die Motorräder auf der Schwarzwald-Hochstraße vorbei. Pseudokunst und Mummelsee-Kitsch kränken die Würde dieses uralten Bergsees. Ich bin fassungslos angesichts dieser Ausbeutung eines so schönen, einzigartigen Fleckchens Erde. Tourismus tötet, was er liebt, schießt es mir in den Kopf. Damals ein spannendes Erörterungsthema meiner Schulzeit. Es trifft leider auch hier den Nagel auf den Kopf. Die Bekanntschaft von der Hornisgrinde nimmt mich schließlich mit hinunter nach Seebach, das sich selbst das Mummelseedorf nennt. Und da steht sie schon, die kleine zierliche Eva, wie eh und je, an der Bushaltestelle des kleinen Weilers Sommerseite. Auf eine herzliche Begrüßung folgt eine leckere Pizza. Meine kaum ältere Cousine umsorgt mich rührend mit allem, was ein Wanderherz begehrt. Ich darf meine Kleider waschen und duschen und in einem äußerst bequemen, gemütlichen Bett schlafen. Draußen rauscht der Bergbach. Ein Gefühl von daheim.

weite Wetterlandschaften. Siehst du den Baum am Uferrand? Kein einziges Blatt, nur noch Schnee wächst auf seinen alten, knorrigen Ästen. Es ist früher Nachmittag, aber es dämmert schon. Das Wetter ist grau und kalt, der See zugefroren. Zwei einsame Vögel zwitschern fliegend ein trauriges Lied. Plötzlich ein knackendes, langgezogenes Geräusch. Sie, ja genau sie, kam auf Schlittschuhen heran, meine Eisprinzessin. Langes, blondes Haar, Rundung wie nicht wahr, strahlend blaue Augen, mir wurde warm. Der See schillerte hellblau durch das Eis. Sie war nackt, nur ihre blonde Scham bedeckte sie. Sie kam näher, rosa Wolken vertrieben das Grau. Ihre Knospen waren steif, groß und so rot. Nun war sie direkt vor mir. Ich spürte ihren betörenden Atem. Sie nahm meine linke Hand, drückte sie auf ihre Brust. Sie war so weich, doch die Knospe quetschte sich zwischen zwei meiner Finger durch. Aus ihrem Atem wurde ein Stöhnen. Ich glitt mit meiner rechten Hand langsam ihren Rücken runter. Meine Fingerspitzen hatten gerade ihren Arsch erreicht. Da krallte sie sich in meinen Arm ein, riss meine Hand weg.

0: Er war 82 Jahre alt, als er seine österreichische Heimat verließ und ins englische Exil ging. 1933 hatten braungewandete Studenten in Deutschland seine Bücher auf lodernde Scheiterhaufen geworfen. Zwar wussten die Brandstifter kaum etwas von ihm und seinem Lebenswerk, aber ihre Anführer hatten ihnen gesagt, dass sie ihn hassen müssten, weil er Jude war und ein Erforscher der menschlichen Seele, dessen Einsichten ihnen Unbehagen bereiteten.
1: Nun, 1938, nach der Unterwerfung Österreichs unter das Regime Hitlers, waren SA-Männer in seine Wiener Wohnung eingedrungen und hatten Geld aus einem Wandsafe gestohlen. Das Haus war von der Gestapo, der geheimen Staatspolizei, durchsucht worden. Die Kinder des alten Mannes, Martin und Anna, hatte man zu langen Verhören in die Gestapo-Zentrale gebracht.
0: Immerhin, seinen Namen kannte die Welt. Das Regime konnte mit ihm nicht so brutal verfahren wie mit den anderen 170.000 Juden in Wien, die nach dem erzwungenen Anschluss Österreichs sogleich härtester Drangsal unterworfen waren.
1: Der amerikanische Präsident Roosevelt wies seine Diplomaten an, in diesem besonderen Falle auf die deutsche Regierung einzuwirken. Und selbst der italienische Diktator Mussolini ließ seine Berliner Freunde wissen, dass sie besser daran täten, den alten Mann und seine Familie in die Emigration ziehen zu lassen.
0: In England war er willkommen. Ein Reporter der britischen Rundfunkgesellschaft BBC bat ihn gegen Ende jenes Jahres 1938 um ein knapp skizziertes Selbstporträt. Der österreichische Emigrant, gezeichnet von einem Krebsleiden, dem er schon 10 Monate später erliegen sollte, sagte, er habe seine berufliche Laufbahn als Neurologe begonnen, bemüht, seinen nervenkranken Patienten Erleichterung zu verschaffen.
2: I started my professional activity as a neurologist, trying to bring relief to my neurotic patients.
0: Unter dem Einfluss eines älteren Freundes, gemeint war Josef Breuer, und aufgrund eigener Anstrengungen habe er einige wichtige neue Tatsachen über das Unbewusste im menschlichen Leben und über die Triebkräfte entdeckt. Daraus sei eine neue Wissenschaft erwachsen, die Psychoanalyse, getrennt von herkömmlicher Psychologie, mit neuen Methoden zur Behandlung von Neurosen. In seiner kurzen Erklärung vor dem Mikrofon der BBC erinnerte er an die heftigen Widerstände, die seine Lehre herausgefordert hatte, und an den langen, noch nicht beendeten Kampf um ihre Anerkennung und Bestätigung, und fügte dann einen Satz in seiner deutschen Muttersprache hinzu.
2: Im Alter von 82 Jahren verließ ich infolge der deutschen Invasion mein Heim in Wien und kam nach England, wo ich mein Leben in Freiheit zu enden hoffe. Mein Name? Sigmund Freud.
0: Der Name des exilierten Sigmund Freud war einer auf einer langen Liste großer, glänzender Namen, die das Regime aus dem Gedächtnis seiner Untertanen zu tilgen suchte. Vertrieben aus Deutschland und nun auch aus Österreich eine fast unübersehbare Schar von Talenten, Wissenschaftler, Schriftsteller, Künstler. Verjagt und verfemt als Juden, als Linke, als Liberale, als Demokraten.
1: Der Verlust von intellektuellem Vermögen und künstlerischer Gestaltungskraft, der mit diesem Exodus des deutschen Geistes verbunden war, dergleichen beunruhigte das Regime nicht. Im Gegenteil, Hitler, Ende Januar 1939...
3: Die deutsche Kultur ist, wie schon der Name sagt, eine deutsche und keine jüdische. Es wird daher auch ihre Verwaltung und Pflege in die Hände unter des Volkes gelegt. Wenn aber die übrige Welt mit heuchlerischer Miene aufschreit über diese barbarische Austreibung eines so unersetzbaren, kulturell wertvollsten Elementes aus Deutschland, dann können wir nur erstaunt sein über die Folgerungen, die daraus gezogen werden. Denn wie müsste man uns dankbar sein, dass wir diese herrlichen Kulturträger freigeben und der anderen Welt zur Verfügung stellen. Sie kann nach ihren eigenen Erklärungen nicht einen Grund zur Entschuldigung anführen, weshalb sie diesen wertvollsten Menschen die Aufnahme in ihren Ländern verweigert. Es ist ja auch nicht einzusehen, weshalb man die Angehörigen dieser Rasse sonst gerade dem deutschen Volk zumutet.

0: Achtung, es folgt eine Erklärung der
1: Radical Action Posse. Wir haben heute nach der kläglichen und korrupten Existenz eines Repräsentanten des Schrebergartensystems ein jähes Ende gesetzt. Das, was von ihm übrig ist, kann von euch Schergen in der Vorwerkstraße abgeholt werden.
0: Zeigt Respekt.
1: No justice, no peace.

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Wenn du heute gehst und es allen sagst, ist der Einzige, der reagiert, der den du fragst. Von hier zurück ist es nur ein kurzer Weg.

0: Wie hieß jetzt diese Frau, mit der wir uns hier treffen sollten?
1: Weber. Hey, ob sie das da ist?
2: Zumindest kommt sie auf uns zu.
3: Hallo, ihr seid die Nachwuchsreporter, die mir Jost angekündigt hat?
4: Ja, das sind wir. Und Sie sind Frau Weber?
3: Ganz richtig, Wenke Weber. Guten Tag.
1: Guten Tag, ich heiße Konstanze. Und das sind Johanna, Lukas und Marek. Hallo.
2: Hallo.
4: Hi.
3: Ob ich mir das so schnell merken kann? So, und ihr wollt also über die hamburgische Bürgerschaft berichten. Ihr schreibt für die Schülerzeitung?
4: Ja, für den Anspitzer.
3: Dann kommt mal mit. Halt, nicht nach rechts. Dort sind die Räume der Regierung. Wir müssen auf die linke Rathausseite, zum Parlament. Dort arbeiten die Abgeordneten.
5: Nach einem Glas Cola im Büro führt Wenke die angeblichen Reporter durch das beeindruckende Gebäude des Hamburger Rathauses.
3: Und das hier ist der Plenarsaal. Bei einer Vollversammlung der Bürgerschaft sitzen hier alle 121 Abgeordneten als Vertreter aller Hamburger. Hier sagen die Abgeordneten am Rednerpult, was sie verändern wollen und diskutieren mit anderen darüber. Und hier werden dann die Entscheidungen getroffen.
1: Und was für Entscheidungen?
3: Naja, hier wird über alles abgestimmt, was in den Ausschüssen und Gremien vorher diskutiert und erarbeitet wurde. Gesetze zum Beispiel. Übrigens findet die meiste Arbeit der Abgeordneten in den Ausschüssen statt.
4: Und so ein Ausschuss ist genau was?
3: Ausschüsse sind kleinere Gruppen von Abgeordneten, die sich lang und breit mit bestimmten Themengebieten beschäftigen. Bildung, Gesundheit, Sport und so weiter. Man kann ja nicht alles mit über 100 Leuten besprechen. In den Ausschüssen sitzen die Politiker, die sich mit bestimmten Themen gut auskennen. Hier in Hamburg haben Abgeordnete meist noch einen ganz normalen Beruf und die kommen dann erst nachmittags hierher, um Politik zu machen. Sie gehen oft in die Ausschüsse, die zu ihrem Beruf passen. Eigentlich klar. Lehrer trefft ihr zum Beispiel oft im Schulausschuss oder im Jugendausschuss. Während im Umweltausschuss eher Abgeordnete zu finden sind, die vielleicht Chemiker sind oder was mit Landwirtschaft zu tun haben.
2: Das klingt sinnvoll.
3: Ja, nicht wahr? Dann kann man auch den Fachleuten, die in die Ausschüsse eingeladen werden, gute Fragen stellen, um das Thema noch besser zu verstehen.
1: Und diese Sitzungen, ist das alles geheim?
3: Nein, überhaupt nicht. Sowohl die Ausschusssitzungen als auch die Bürgerschaftssitzungen sind öffentlich und man kann von den Besucherplätzen aus zusehen.
4: Aber mitabstimmen darf da nicht jeder?
3: Nein, das dürfen natürlich nur die Abgeordneten. Dafür sind sie ja von den Bürgern gewählt worden.
1: Kennen Sie denn alle Abgeordneten?
3: Naja, nicht persönlich natürlich, aber die meisten zumindest flüchtig oder vom Namen her.
2: Kennen Sie einen Jörg Strasser?
4: Au!
1: Oh, habe ich dich getreten? Das tut mir leid.
3: Jörg Strasser? Ja, den kenne ich. Ja, wieso? Woher kennt ihr ihn denn?
1: Also...
0: Der Nachbar von einem Schulfreund von uns.
2: Ja, genau.
0: Das ist der einzige Abgeordnete, den wir mit Namen kennen. Deshalb.
3: Ach so. So, na dann gehen wir mal weiter, ja?
1: Ja, gerne.
2: Was war das denn?
1: Das frage ich dich. Platz doch nicht einfach mit dem Namen raus.
2: Aber ich dachte...
3: Ach, seht mal. Ich glaube, da hinten läuft der Herr Strasser. Wollt ihr ihm guten Tag sagen?
1: Nein. Ist nicht so wichtig. So gut kennen wir ihn ja auch nicht.
4: Der Mann neben ihm, kennen Sie den auch?
3: Nein, ich glaube nicht.
4: Sagen Sie, gibt es hier auch irgendwo Toiletten?
3: Ja, natürlich. Dort den Gang entlang. Wir gehen schon mal die Treppe runter, ja?
4: Ja, ich finde euch dann schon.
5: Es muss eine plötzliche Eingebung sein, aber Lukas hat das sichere Gefühl, dass er Strasser folgen sollte. Glücklicherweise geht der gerade mit seinem Begleiter, einem untersetzten Mann im dunklen Anzug, in Richtung der Toiletten. Lukas schließt zu ihnen auf und geht schließlich wenige Schritte hinter ihnen, sodass er ihre Stimmen hören kann. Dabei tut er so, als sei er in einen Prospekt vertieft, den ihnen Frau Weber am Anfang gegeben hatte.
6: Und natürlich verstehe ich ja Ihre Besorgnis. Wir müssen alle sparen in diesen Zeiten.
7: Da sprechen Sie ein wahres Wort gelassen aus, Herr Strasser.
6: Aber wie ich Ihnen schon sagte, die Kontrollen von Lebensmitteln unterliegen den Bestimmungen des Bundes. So etwas wird in Berlin entschieden, in der Hauptstadt. Verstehen Sie? Nicht hier bei uns in Hamburg.
7: Ja, das ist mir doch bekannt. Aber die Umsetzung dieser Richtlinien und Gesetze passiert ja nun einmal hier. Es gibt wichtige Dinge und unsinnige. Sie kennen uns, Hamburger Unternehmer. Wir kontrollieren freiwillig viel schärfer, als es Gesetze aus Brüssel oder Berlin vorschreiben. Ja, und die Kontrollen dauern und dauern und dauern. Dazu der ganze Papierkram.
6: Ja, natürlich.
7: Und sehen Sie, deswegen hatte ich ja neulich schon mit Ihnen gesprochen.
6: Ja, wegen des neuen Werks, das Sie bauen möchten.
7: Ganz genau. Ich weiß, dass in Ihrem speziellen Wahlkreis die Arbeitslosenquote ziemlich hoch ist, nicht wahr?
6: Naja, ja.
7: In dem neuen

0: Oh Mann, das ist ja ein Ding. Das muss ich den anderen gleich erzählen.
1: Lukas flitzt durch das Rathaus und hat die anderen nach wenigen Minuten eingeholt. Frau Weber ist gerade dabei, sich zu verabschieden.
2: Ach, da kommt ja Reporter Nummer 4. So, ich muss jetzt gehen. Wenn ihr noch Fragen habt, könnt ihr euch ja auch telefonisch bei mir melden.
3: Ja, vielen Dank.
2: Ach, übrigens, es gibt hier gleich eine Ausschusssitzung, in der auch Herr Strasser anwesend sein wird. Das ist der Ausschuss für Gesundheit und Verbraucherschutz. Da stellen die Abgeordneten heute Vertretern der Regierung Fragen. Damit kontrollieren sie die Regierung und ihr Handeln. Auch eine wichtige Aufgabe der Bürgerschaft. Ein Thema heute werden Giftstoffe sein, die in Spielzeuglieferungen im Hafen entdeckt wurden. Die Politiker überlegen, wie sie euch davor besser schützen können. Wenn ihr wollt, könnt ihr euch die Sitzung ansehen. Und danach Herrn Strasser vielleicht fragen, ob er nicht Zeit für ein Interview hat.
0: Ja, vielen Dank. Das machen wir.
2: Die Sitzung findet im Kaisersaal statt. Habe ich euch ja eben gezeigt, wo der ist.
0: Super, danke.
1: Die Kinder sagen Frau Weber auf Wiedersehen. Dann zerrt Coco Lukas in eine Ecke. Marek und Johanna folgen ihnen.
3: Also, spuck schon aus. Was war los?
0: Na, ich bin natürlich nicht zur Toilette gegangen, wie ihr euch denken könnt.
4: Ja, schon klar. Du bist zu Strasser, oder?
0: Na, nicht direkt. Ich habe sein Gespräch belauscht mit diesem anderen Mann.
3: Aha, und wer war das?
0: Haltet euch fest.
3: Na, sag schon.
0: Das war Brandt.
3: Nein.

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Und wenn ich aufwache, dann bin ich jemand anderer. Ein vollkommen anderer Mensch.